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1: Derzeit in Augsburg 7 Grad und stark bewölkt. Adelzhausen 5 Grad, Marktrettenbach 4 Grad. In der Nacht bleibt es meist dicht bewölkt. In Nordschwaben fällt stellenweise noch etwas Regen und die Temperaturen gehen auf etwa 1 bis 5 Grad zurück. Am Freitag startet der Tag trüb, später zeigt sich öfter die Sonne, vor allem zwischen Augsburg, Nordschwaben und dem Allgäu. Im Süden sind aber einzelne Schauer möglich. Am Sonntag und zum Wochenstart wird es freundlicher und sonniger, dann liegen die Höchstwerte bei 15 bis 18 Grad.
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1: Bei uns immer die wichtigsten Verkehrsmeldungen. Zuerst auf der A8 Stuttgart Richtung München sind die Wartungsarbeiten zwischen Augsburg-Ost und Friedberg beendet. Auf der B17 Augsburg Richtung Landsberg staut es sich zwischen der A8, B2 Augsburg-West in Gersthofen und Gersthofen-Süd bzw. Postzentren in Augsburg auf 2 Kilometern. Ihr müsst mit einem Zeitverlust von bis zu 9 Minuten rechnen. Auf der A96 München Richtung Lindau gibt es zwischen Kohlbergtunnel und Erkheim einen Stau über 2 Kilometer mit einem Zeitverlust von bis zu 10 Minuten. Im Moment gibt es keine Geschwindigkeitskontrollen. Kommt's gut an, dank KI und unserer Community.
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0: Es ist 3 Uhr. 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
1: Momentan messen wir in Augsburg 7 Grad und bedeckter Himmel, Petersdorf 7 Grad, Oberstdorf 4 Grad. In dieser Nacht bleibt es meist trüb und bedeckt, örtlich fällt noch etwas Regen, später lockert es stellenweise auf. Die Temperaturen liegen derzeit zwischen 4 und 6 Grad. Ab Sonntag wird es deutlich freundlicher und milder. Zum Wochenstart gibt es in Augsburg, Nordschwaben und dem Allgäu viel Sonne mit 15 bis 18 Grad.
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1: Bei uns zuerst die wichtigsten Verkehrsmeldungen. Auf der B17 Augsburg Richtung Landsberg staut es sich zwischen der A8, B2, Augsburg West in Gersthofen und Gersthofen Süd bzw. Postzentren in Augsburg auf 2 Kilometern. Ihr verliert bis zu 9 Minuten. Auf der A96 München Richtung Lindau gibt es zwischen dem Kohlbergtunnel und Erkheim einen Stau von 2 Kilometern mit einem Zeitverlust von bis zu 10 Minuten. Im Sendegebiet sind aktuell keine Blitzer und Abstandsmessungen gemeldet. Besser unterwegs mit KI und unserer Community.
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1: Momentan messen wir in Augsburg 7 Grad und bedeckter Himmel, Petersdorf 7 Grad, Oberstdorf 4 Grad. In dieser Nacht bleibt es meist trüb und bedeckt, örtlich fällt noch etwas Regen, später lockert es stellenweise auf. Die Temperaturen liegen derzeit zwischen 4 und 6 Grad. Ab Sonntag wird es deutlich freundlicher und milder. Zum Wochenstart gibt es in Augsburg, Nordschwaben und dem Allgäu viel Sonne mit 15 bis 18 Grad.
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1: Bei uns zuerst die wichtigsten Verkehrsmeldungen. Auf der B17 Augsburg Richtung Landsberg staut es sich zwischen der A8, B2, Augsburg West in Gersthofen und Gersthofen Süd bzw. Postzentren in Augsburg auf 2 Kilometern. Ihr verliert bis zu 9 Minuten. Auf der A96 München Richtung Lindau gibt es zwischen dem Kohlbergtunnel und Erkheim einen Stau von 2 Kilometern mit einem Zeitverlust von bis zu 10 Minuten. Im Sendegebiet sind aktuell keine Blitzer und Abstandsmessungen gemeldet. Besser unterwegs mit KI und unserer Community.
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0: Es ist 4 Uhr. 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
1: Derzeit in Augsburg 7 Grad und bedeckt, zu Zusmarshausen 7 Grad, Memmingen 4 Grad. In der Nacht bleibt es meist trocken, teils wolkig, teils schon aufgelockert. Am Freitag gibt es nach einem freundlichen Start vor allem Richtung Allgäu einzelne Schauer. Die Temperaturen erreichen 10 bis 13 Grad. In den klaren Nächten wird es besonders in den Tallagen des Allgäus und im Mindeltal frisch mit 0 bis 3 Grad.
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1: Bei uns immer die wichtigsten Verkehrsmeldungen. Zuerst auf der B17 Augsburg Richtung Landsberg staut es sich zwischen der A8, B2, Augsburg West in Gersthofen und Gersthofen Süd bzw. Postzentren in Augsburg auf 2 Kilometern. Ihr verliert dort bis zu 9 Minuten. Auf der A96 München Richtung Lindau gibt es zwischen Kohlbergtunnel und Erkheim einen Stau von 2 Kilometern Länge. Der Zeitverlust beträgt bis zu 10 Minuten. Im Sendegebiet gibt es momentan keine Blitzer und Abstandsmessungen. Besser unterwegs mit KI und unserer Community.
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1: Derzeit in Augsburg 7 Grad und bedeckt, Zusmarshausen 7 Grad, Memmingen 4 Grad. In der Nacht bleibt es meist trocken, teils wolkig, teils schon aufgelockert. Am Freitag gibt es nach einem freundlichen Start vor allem Richtung Allgäu einzelne Schauer. Die Temperaturen erreichen 10 bis 13 Grad. In den klaren Nächten wird es besonders in den Tallagen des Allgäus und im Mindeltal frisch mit 0 bis 3 Grad.
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1: Bei uns immer die wichtigsten Verkehrsmeldungen. Zuerst auf der B17 Augsburg Richtung Landsberg staut es sich zwischen der A8, B2, Augsburg West in Gersthofen und Gersthofen Süd bzw. Postzentren in Augsburg auf 2 Kilometern. Ihr verliert dort bis zu 9 Minuten. Auf der A96 München Richtung Lindau gibt es zwischen Kohlbergtunnel und Erkheim einen Stau von 2 Kilometern Länge. Der Zeitverlust beträgt bis zu 10 Minuten. Im Sendegebiet gibt es momentan keine Blitzer und Abstandsmessungen. Besser unterwegs mit KI und unserer Community.
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0: Es ist 5 Uhr. 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
1: Derzeit in Trunkelsberg 4 Grad und klar, Augsburg-Göggingen 6 Grad, Eurasburg 5 Grad. Heute ist es bei uns zwischen Donau und den Alpen anfangs noch frisch und grau, im Laufe des Vormittags lockert es aber auf, bevor am Mittag und Nachmittag zeitweise Regen kommt, bei Temperaturen zwischen 10 und 13 Grad. In der Nacht viele Wolken und örtlich etwas Nässe, besonders Richtung Allgäu. Morgen bleibt es überwiegend freundlich mit einzelnen Schauern, am Sonntag dann viel Sonne und die kältesten Frühwerte bis Sonntag liegen bei 0 bis 3 Grad, in den Tälern auch etwas kühler.
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1: Bei uns immer die wichtigsten Verkehrsmeldungen. Zuerst auf der B17 Augsburg Richtung Glanzberg staut es sich zwischen der A8, B2 Augsburg West in Gersthofen und Gersthofen Süd bzw. Postzentren in Augsburg auf 2 Kilometern. Ihr verliert bis zu 9 Minuten. Auf der A96 München Richtung Lindau gibt es zwischen Kohlbergtunnel und Erkheim einen Stau auf 2 Kilometern mit bis zu 10 Minuten Zeitverlust. Meldungen über Blitzer oder Abstandsmessungen liegen uns derzeit nicht vor. Jetzt noch genauer informiert mit KI-Unterstützung.
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2: Derzeit in Trunkelsberg 4 Grad und klar, Augsburg-Göggingen 6 Grad, Eurasburg 5 Grad. Heute ist es bei uns zwischen Donau und den Alpen anfangs noch frisch und grau. Im Laufe des Vormittags lockert es aber auf, bevor am Mittag und Nachmittag zeitweise Regen kommt, bei Temperaturen zwischen 10 und 13 Grad. In der Nacht viele Wolken und örtlich etwas Nässe, besonders Richtung Allgäu. Morgen bleibt es überwiegend freundlich mit einzelnen Schauern, am Sonntag dann viel Sonne und die kältesten Frühwerte bis Sonntag liegen bei 0 bis 3 Grad, in den Tälern auch etwas kühler.
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2: Bei uns immer die wichtigsten Verkehrsmeldungen. Zuerst auf der B17 Augsburg Richtung Glanzberg staut es sich zwischen der A8, B2 Augsburg West in Gersthofen und Gersthofen Süd bzw. Postzentren in Augsburg auf 2 Kilometern. Ihr verliert bis zu 9 Minuten. Auf der A96 München Richtung Lindau gibt es zwischen Kohlbergtunnel und Erkheim einen Stau auf 2 Kilometern mit bis zu 10 Minuten Zeitverlust. Meldungen über Blitzer oder Abstandsmessungen liegen uns derzeit nicht vor. Jetzt noch genauer informiert mit KI-Unterstützung.
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0: Es ist 6 Uhr. 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
1: Die aktuellen Wetterwerte. Augsburg, Jakobervorstadt 5 Grad und stark bewölkt. Affing ebenfalls 5 Grad, Nesselwang 2 Grad. Freundlicher und frischer Start in den Freitag bei uns in Augsburg, Nordschwaben und dem Allgäu. Am Vormittag Sonne und Wolken im Wechsel, mittags einzelne Schauer, vor allem Richtung Allgäu. Höchstwerte heute 10 bis 13 Grad. Morgen meist freundlich, am Nachmittag nur vereinzelt kurze Schauer. Am Sonntag deutlich milder mit 15 bis 16 Grad und viel Sonne bei uns.
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1: Bei uns immer die wichtigsten Verkehrsmeldungen zuerst. Auf der A8 Stuttgart Richtung München sind die Wartungsarbeiten zwischen Augsburg Ost und Friedberg beendet. Auf der B17 Augsburg Richtung Landsberg staut es sich zwischen der A8, B2, Augsburg West in Gersthofen und Gersthofen Süd bzw. Postzentren in Augsburg auf 2 Kilometern. Der Zeitverlust beträgt bis zu 9 Minuten. Auf der A96 München Richtung Lindau gibt es zwischen Kohlbergtunnel und Erkheim einen Stau von 2 Kilometern Länge. Hier müsst ihr mit bis zu 10 Minuten mehr rechnen. Meldungen über Blitzer oder Abstandsmessungen liegen uns derzeit nicht vor. Jetzt noch genauer informiert mit KI-Unterstützung.
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1: Was hat euer Glück eigentlich mit eurem Darm zu tun? Das weiß Professor Dr. Moos, Experte für Immunologie und Ernährung.
2: Es gibt so ein Hormon, es ist das Glückshormon schlechthin, das nennt sich Serotonin. Und eben Serotonin hat seine Bildung im Darm, in der Darmschleimhaut. Also mit anderen Worten, ein guter Darm sorgt für viel Glückshormone und für ein gutes, langes Leben.
1: Ja, Glück kommt also aus dem Darm. Heißt für uns, wir pflegen unseren Darm. Mit gutem Essen, Sport und möglichst wenig Stress. Ich weiß, das klingt immer viel einfacher als getan, aber je fürsorglicher ihr euch um euren Darm kümmert, desto besser.
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26: Augsburg, Spickelherrenbach 5 Grad und stark bewölkt, Adelsried ebenfalls 5 Grad, Kirchheim in Schwaben 3 Grad. Der Freitag startet bei uns frisch und teils trüb, am Vormittag lockert es auf, am Mittag und Nachmittag ziehen nur vereinzelt Schauer durch, dazu Temperaturen zwischen 10 und 13 Grad. In der Nacht kühlt es auf etwa 1 bis 6 Grad ab, besonders zwischen Nordschwaben und dem Allgäu hält sich örtlich noch Nebel, im Allgäu bleibt es kühler. Morgen meist freundlich mit einzelnen Schauern, am Sonntag und zum Wochenstart viel Sonne und überwiegend freundliches Wetter.
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26: Bei uns immer die wichtigsten Verkehrsmeldungen zuerst. Auf der B17 Augsburg Richtung Landsberg zwischen A8 B2 Augsburg West in Gersthofen und Gersthofen Süd bzw. Postzentren in Augsburg staut es sich auf 2 Kilometern. Ihr verliert bis zu 9 Minuten. Auf der A96 München Richtung Lindau zwischen Kohlbergtunnel und Erkheim gibt es ebenfalls einen Stau über 2 Kilometer mit einem Zeitverlust von bis zu 10 Minuten. Im Moment gibt es keine Geschwindigkeitskontrollen. Kommt's gut an, dank KI und unserer Community.
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1: Hast du schon mal mit der KI gequatscht? Also sie könnte auch dein Interviewpartner sein. Sag zu ihr, spiel ein Interview. Du bist XY, ich stelle die Fragen. Die KI antwortet dann im Stil von zum Beispiel Promis oder deinem Chef, wenn es um Gehaltsverhandlungen geht. Oder irgendwelchen Experten, vielleicht auch Freunden, wenn du mit ihnen diskutieren willst. Das klingt manchmal fast echt und hilft dir beim Üben, Schreiben oder Vorbereiten. Ist perfekt, wenn du in den Medien arbeitest, in der Schule bist oder ja einfach mit den Freunden der Bessere beim Diskutieren sein willst.
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0: 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Es ist 7 Uhr. 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
1: Momentan messen wir in Augsburg-Bergheim 6 Grad und bedeckt, Schildberg ebenfalls 6 Grad, Mindelheim 2 Grad. Heute früh ist es in Augsburg, Nordschwaben und im Allgäu meist grau und frisch, im Laufe des Vormittags lockert es aber auf. Ab Mittag gibt es Richtung Allgäu einzelne Schauer, im Oberallgäu kann es auch mal ein kurzes Gewitter geben. Die Temperaturen steigen auf etwa 10 bis 13 Grad. In der kommenden Nacht bleibt es meist trocken, örtlich bildet sich in den Tallagen wieder etwas Nebel. Morgen zeigt sich ein Mix aus Wolken und Sonne mit einzelnen Schauern, am Sonntag wird es dann freundlicher und zum Wochenstart noch etwas milder. Die kältesten Frühwerte bis Sonntag liegen bei rund 1 bis 3 Grad, vor allem im Allgäu.
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1: Bei uns sind mal die wichtigsten Verkehrsmeldungen zuerst. Auf der A8 Stuttgart Richtung München sind die Wartungsarbeiten zwischen Augsburg Ost und Friedberg beendet. Auf der B17 Augsburg Richtung Landsberg staut es sich zwischen der A8, B2, Augsburg West in Gersthofen und Gersthofen Süd bzw. Postzentren in Augsburg auf 2 Kilometern. Der Zeitverlust beträgt bis zu 9 Minuten. Auf der A96 München Richtung Lindau gibt es zwischen Kohlbergtunnel und Erkheim einen Stau von 2 Kilometern Länge. Hier müsst ihr mit bis zu 10 Minuten Zeitverlust rechnen. Im Sendegebiet gibt es im Moment keine Blitzer und Abstandsmessungen. Besser unterwegs mit KI und unserer Community.
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1: Warum verteilen Zitterale Stromschläge? Also der Zitteraal, das ist eigentlich ein Messerfisch, aber einer mit Kraftwerk im Körper. Tausende Elektrozyten sind dabei und liefern kurze Hochspannungspulse, die die Beute betäuben. Je nach Art wurden Spitzenwerte von bis zu 600 Volt gemessen. Das ist ungefähr fünfmal so viel, wie aus unserer Steckdose kommt. Strom aus Muskelzellen. Mother Nature hat's erfunden.
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23: Augsburg Innenstadt 5 Grad und bedeckt. Inchenhofen 5 Grad, dazu Türkheim 3 Grad. Bei uns startet der Freitag noch grau und frisch, am Vormittag lockert es aber auf und ab Mittag gibt es vor allem im Allgäu einzelne Schauer oder ein kurzes Gewitter. Die Temperaturen liegen heute bei etwa 10 bis 13 Grad, in der Nacht bleibt es meist trocken. Morgen Sonne und Wolken, vereinzelt ein kurzer Schauer, am Sonntag dann deutlich sonniger und milder, zum Wochenstart wieder mehr Wolken.
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23: Bei uns sind mal die wichtigsten Verkehrsmeldungen zuerst. Auf der A8 Stuttgart Richtung München sind die Wartungsarbeiten zwischen Augsburg Ost und Friedberg beendet. Auf der B17 Augsburg Richtung Landsberg staut es sich zwischen der A8, B2, Augsburg West in Gersthofen und Gersthofen Süd bzw. Postzentren in Augsburg auf 2 Kilometern. Der Zeitverlust beträgt bis zu 9 Minuten. Auf der A96 München Richtung Lindau gibt es zwischen Kohlbergtunnel und Erkheim einen Stau von 2 Kilometern Länge. Hier müsst ihr mit bis zu 10 Minuten Zeitverlust rechnen. Im Sendegebiet gibt es im Moment keine Blitzer und Abstandsmessungen. Besser unterwegs mit KI und unserer Community.
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1: Wenn du dich manchmal total überladen fühlst von viel zu vielen Aufgaben, die du erledigen sollst und die gefühlt auch noch ewig dauern, hilft es total, das täglich in zum Beispiel 10-Minuten-Einheiten aufzuteilen. Also täglich 10 Minuten an die Steuer setzen, jeden Tag 10 Minuten am eigenen Buch schreiben, 10 Minuten Mails beantworten, täglich 10 Minuten putzen und so weiter. Und schon werden die Aufgabenberge Stück für Stück kleiner und auch das Anfangen fällt leichter, weil du weißt, du darfst eigentlich gleich wieder aufhören.
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1: Augsburg trüb bei 6 Grad, Bonstetten ebenfalls 6 Grad und Kaufbeuren 4 Grad. Der Freitag startet zwischen Donau und den Alpen noch grau und frisch. Im Laufe des Vormittags lockert es aber auf und später zeigt sich die Sonne. Am Nachmittag gibt es stellenweise Schauer, im Oberallgäu auch einzelne Gewitter. Die Temperaturen liegen heute bei etwa 10 bis 13 Grad. Morgen bleibt es freundlich mit Sonne und Wolken, nur vereinzelt kurze Schauer. Am Sonntag wird es dann milder mit 15 bis 16 Grad in der Region.
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1: Bei uns immer die wichtigsten Verkehrsmeldungen zuerst auf der B17 Augsburg Richtung Landsberg zwischen A8 B2 Augsburg West in Gersthofen und Gersthofen Süd sowie Postzentren in Augsburg staut es sich auf 2 Kilometern. Ihr müsst mit einem Zeitverlust von bis zu 9 Minuten rechnen. Auf der A96 München Richtung Lindau zwischen Kohlbergtunnel und Erkheim gibt es ebenfalls einen Stau auf 2 Kilometern mit einem Zeitverlust von bis zu 10 Minuten. Auf der A8 Stuttgart Richtung München zwischen Augsburg Ost und Friedberg sind die Wartungsarbeiten beendet. Die neuesten Blitzer auf der A8 bei Gersthofen. Besser unterwegs mit KI und unserer Community.
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2: Mit der KI wirst du zum richtigen Sprachengenie. Da kannst du die Sprache in Sekunden wechseln. Sag einfach, übersetz mir das ins Englische, locker aber korrekt. Oder ins Arabische, ins Chinesische, ins Türkische. Klingt einfach und funktioniert auch genauso einfach. Die KI kann das richtig gut, besser sogar als so ein Google Translator. Sie übersetzt mit Gefühl, nicht nur Wort für Wort. Ideal für Posts, Mails oder internationalen Smalltalk. Oder du schreibst etwas in einer fremden Sprache und lässt es von ihr korrigieren und verbessern. Mach ich immer. Komm mal vor wie ein Sprachengenie.
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21: Augsburg 6 Grad und stark bewölkt. Fischach ebenfalls 6 Grad. Ettringen dazu 6 Grad. Der Vormittag startet grau und frisch. Später lockert es auf. Am Mittag gibt es vor allem im Allgäu einzelne Schauer und im Oberallgäu auch mal ein kurzes Gewitter. Die Temperaturen liegen heute zwischen 10 und 13 Grad. Im Allgäu etwas kühler. Morgen zeigt sich das Wetter meist freundlich mit Sonne. Nur vereinzelt gibt es kurze Schauer. Am Sonntag dann verbreitet sonnig und deutlich milder. Zum Wochenstart bleibt es freundlich bei 15 bis 16 Grad.
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21: Bei uns nochmal die wichtigsten Verkehrsmeldungen. Zuerst auf der B17 Augsburg Richtung Landsberg zwischen Augsburg West in Gersthofen und Gersthofen Süd bzw. Postzentren in Augsburg staut es sich auf 2 Kilometern. Ihr verliert bis zu 9 Minuten. Auf der A96 München Richtung Lindau zwischen Kohlbergtunnel und Erkheim gibt es ebenfalls einen Stau auf 2 Kilometern mit einem Zeitverlust von bis zu 10 Minuten. Die neuesten Blitzer in Augsburg auf der Bürgermeister-Auernhammer Straße, der Schätzlerstraße und der Wertachstraße. Auf der A8 bei Gersthofen sowie auf der B16 bei Rhein. Kommt's gut an, dank KI und unserer Community.
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1: Warum der Mond nach Schießpulver riecht. Stell dir vor, du steigst aus deinem Raumanzug und der Mond hat Geruch. Genau das haben die Apollo-Astronauten erzählt. Der Mond riecht nach verbranntem Schießpulver. Ja, warum? Der Grund ist dieser super fiese Mondstaub, der sich in den Anzügen festsetzt und in Kontakt mit Sauerstoff reagiert. Das ist so ein bisschen wie Metall und Rauch. Ziemlich abgefahren. Nur auf dem Mond selbst riecht keiner was, weil da gibt's ja auch keine Luft.
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1: Momentan messen wir in Augsburg Hochzoll 7 Grad und stark bewölkt, Hollenbach ebenfalls 7 Grad und Wegensbach 7 Grad. Der Freitag startet zwischen Donau und den Alpen noch grau und frisch, im Laufe des Vormittags lockert es aber auf. Am Mittag gibt es nur noch vereinzelt Schauer, am ehesten Richtung Allgäu, und heute Nachmittag zeigt sich öfter die Sonne bei meist 10 bis 13 Grad. In der Nacht bleibt es überwiegend trocken, örtlich bildet sich etwas Nebel, die Temperaturen sinken auf 2 bis 5 Grad. Morgen gibt es einen freundlichen Mix aus Sonne und Wolken, im Unterallgäu und rund um Augsburg sind einzelne Schauer möglich. Am Sonntag wird es verbreitet sonniger und spürbar milder. Zum Wochenstart bleibt es freundlich und zunehmend wärmer.
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1: Bei uns nochmal die wichtigsten Verkehrsmeldungen. Zuerst auf der B17 Augsburg Richtung Landsberg zwischen Augsburg West in Gersthofen und Gersthofen Süd bzw. Postzentren in Augsburg staut es sich auf 2 Kilometern. Ihr verliert bis zu 9 Minuten. Auf der A96 München Richtung Lindau zwischen Kohlbergtunnel und Erkheim gibt es ebenfalls einen Stau auf 2 Kilometern mit einem Zeitverlust von bis zu 10 Minuten. Die neuesten Blitzer in Augsburg auf der Bürgermeister-Auernhammer Straße, der Schätzlerstraße und der Wertachstraße. Auf der A8 bei Gersthofen sowie auf der B16 bei Rhein. Kommt's gut an, dank KI und unserer Community.
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1: Wann hast du das letzte Mal Danke gesagt für all die guten Dinge in deinem Leben? Dankbar zu sein macht uns tatsächlich glücklicher und ist super easy in den Alltag zu integrieren. Einfach jeden Abend vor dem Einschlafen 3 Sachen zum Beispiel überlegen, für die du heute besonders dankbar warst. Gerade auch kleine Sachen, ne? Wie das nette Gespräch mit der Frau an der Kasse oder den guten Geruch beim Bäcker oder die schöne Musik, die man gehört hat. Ja, und schon wird viel Schönes einfach viel bewusster.
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22: Die aktuellen Wetterwerte. Augsburg-Lechhausen 8 Grad und bedeckt, Kissing ebenfalls 8 Grad, Babenhausen 7 Grad. Heute ist es noch grau und frisch, im Laufe des Vormittags lockert es aber auf. Am Mittag und Nachmittag gibt es Richtung Allgäu einzelne Schauer und kurze Gewitter. Die Temperaturen liegen meist zwischen 10 und 13 Grad, im Oberallgäu bleibt es etwas kühler. In der Nacht klingen letzte Tropfen ab. Morgen zeigt sich das Wetter oft freundlich, zeitweise noch wechselhaft mit einzelnen Schauern. Am Sonntag gibt es dann viel Sonne und es wird mit 15 bis 16 Grad spürbar milder.
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22: Bei uns immer die wichtigsten Verkehrsmeldungen zuerst. Auf der B17 Augsburg Richtung Landsberg zwischen A8, B2, Augsburg West in Gersthofen und Gersthofen Süd sowie Postzentren in Augsburg staut es sich auf 2 Kilometern. Ihr verliert bis zu 9 Minuten. Auf der A96 München Richtung Lindau zwischen Kohlbergtunnel und Erkheim gibt es einen Stau auf 2 Kilometern mit einem Zeitverlust von bis zu 10 Minuten. Die neuesten Blitzer in Augsburg auf der Berliner Allee, der Bürgermeister Auernhammerstraße und der Sportplatzstraße. Auf der B17 bei Halblech sowie auf der Buchsachtalbrücke bei Buxheim. Auf der B16 bei Rhein und der Hindelanger Straße in Sonthofen. Besser unterwegs mit KI und unserer Community.
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0: gibt so einen alten Spruch, der heißt, du wirst das Rad nicht neu erfinden. Nee, das musst du auch gar nicht. Wiederholen statt neu erfinden. Der Text ist gut, aber du brauchst ihn halt anders formuliert. Sag zur KI, bitte umformulieren, gleiche Aussage, neuer Stil. Zack, bumm, ist es schon fertig. Die KI liefert dir neue Varianten und zwar so viele du willst. Ja, wie aus einer Popcornmaschine. Recycling war noch nie so smooth.
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1: Momentan messen wir in Augsburg Pfersee 9 Grad, Totenweiß ebenfalls 9 Grad und Füssen 7 Grad bei klaren Verhältnissen. Über Augsburg, Nordschwaben und dem Allgäu liegt am Vormittag eine dichte Wolkendecke. Im Laufe des Tages bleibt es meist trüb und rund um Augsburg sowie Richtung Allgäu gibt es einzelne Schauer. Die Temperaturen stehen heute bei uns zwischen 9 und 13 Grad, dazu weht meist nur schwacher Wind. Morgen bleibt das Wetter ähnlich wechselhaft, mit etwas Sonne und einzelnen Schauern. Am Sonntag wird es deutlich freundlicher und milder. Nach klarer Nacht am Sonntag früh örtlich 1 bis 4 Grad.
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1: Bei uns immer die wichtigsten Verkehrsmeldungen zuerst. Auf der B17 Augsburg Richtung Landsberg zwischen A8, B2, Augsburg West in Gersthofen und Gersthofen Süd sowie Postzentren in Augsburg staut es sich auf 2 Kilometern. Ihr verliert bis zu 9 Minuten. Auf der A96 München Richtung Lindau zwischen Kohlbergtunnel und Erkheim gibt es einen Stau auf 2 Kilometern mit einem Zeitverlust von bis zu 10 Minuten. Die neuesten Blitzer in Augsburg auf der Berliner Allee, der Bürgermeister Auernhammer Straße und der Sportplatzstraße. Auf der B17 bei Halblech sowie auf der Buchsachtalbrücke bei Buxheim. Auf der B16 bei Rhein und der Hindelanger Straße in Sonthofen. Besser unterwegs mit KI und unserer Community.
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1: Warum Koalas fast nie trinken? Also Koala heißt übersetzt in der Sprache der Aborigines trinkt nicht. Und das stimmt wirklich. Die kuscheligen Faulpelze ziehen ihr ganzes Wasser aus Eukalyptusblättern. Nur wenn es richtig, richtig heiß wird, dann schlecken sie mal Regenwasser von Baumrinden. Clever, trinken ohne trinken, das ist echtes australisches Energiesparen.
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24: Augsburg, Oberhausen 9 Grad und stark bewölkt. Sienbach ebenfalls 9 Grad, Marktoberdorf 7 Grad. Am Vormittag hält sich zwischen Donau und den Alpen noch dichtes Grau, später lockert es immer wieder auf. Einzelne Schauer sind Richtung Mittag und Nachmittag dabei, die Temperaturen liegen meist zwischen 9 und 13 Grad. In der Nacht kühlt es deutlich ab auf 1 bis 5 Grad, in den Tallagen kann sich stellenweise Nebel bilden. Morgen zeigt sich das Wetter freundlich bis leicht wechselhaft, mit etwas Sonne, einzelnen Schauern und rund um Augsburg auch zeitweise mehr Wind.
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24: Bei uns immer die wichtigsten Verkehrsmeldungen zuerst auf der B17 Augsburg Richtung Landsberg zwischen A8, B2 Augsburg West in Gersthofen und Gersthofen Süd / Postzentren in Augsburg staut es sich auf 2 Kilometern. Ihr verliert bis zu 9 Minuten. Auf der A96 München Richtung Lindau zwischen Kohlbergtunnel und Erkheim gibt es ebenfalls einen Stau auf 2 Kilometern mit bis zu 10 Minuten Zeitverlust. Die neuesten Blitzer in Augsburg auf der Berliner Allee, der Bürgermeister Auernhammer Straße und der Sportplatzstraße, auf der Allgäuer Straße in Halblech sowie auf der LG 42 bei Dillingen. Auf der A8 bei Gersthofen und in der Sportparkstraße in Föhringen steht einer. Jetzt noch genauer informiert mit KI-Unterstützung.
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0: 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Es ist 11 Uhr. 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
1: Die aktuellen Wetterwerte. Augsburg, Spickel-Herrenbach 9 Grad und bedeckt, Mehring 8 Grad, Dierlewang 9 Grad. Heute ist es in Augsburg, Nordschwaben und dem Allgäu meist trüb. Später lockert es etwas auf. Einzelne Schauer sind am Nachmittag möglich. Und die Temperaturen liegen zwischen 9 und 13 Grad. Am Abend wird es frischer. In der Nacht kühlt es auf etwa 1 bis 6 Grad ab. In den Tälern des Allgäus und im Mindeltal kann es besonders kühl werden. Morgen zeigt sich das Wetter freundlich bis wechselhaft mit etwas Sonne und nur noch vereinzelten Schauern. Am Sonntag dann verbreitet sonnig und spürbar milder. Auch zum Wochenstart bleibt es überwiegend freundlich.
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1: Bei uns immer die wichtigsten Verkehrsmeldungen zuerst. Auf der A8 Stuttgart Richtung München sind die Wartungsarbeiten zwischen Augsburg-Ost und Friedberg beendet. Auf der B17 Augsburg Richtung Landsberg staut es sich zwischen der A8, B2 Augsburg-West in Gersthofen und Gersthofen-Süd bzw. Postzentren in Augsburg auf 2 Kilometern. Der Zeitverlust beträgt bis zu 9 Minuten. Auf der A96 München Richtung Lindau gibt es zwischen Kohlbergtunnel und Erkheim einen Stau von 2 Kilometern Länge. Hier müsst ihr mit bis zu 10 Minuten Zeitverlust rechnen. Die neuesten Britzer. In Dillingen auf der Dillinger Straße und auf der DLG 42 steht einer. In Westendorf auf der Hauptstraße. Abstandsmessung auf der A96 bei Leutkirch. Gute Fahrt, dank KI und unserer Community.
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1: Wir alle freuen uns ja über Likes. Deswegen soll Reels und Shorts und alles, was ihr auf Instagram und TikTok macht, ja besonders geil sein. Also, sag das doch der KI. Sag, gib mir 5 Ideen für Reels zum Thema XY, unterhaltsam und schnell erklärt. Du bekommst dann Hooks, Szenenvorschläge und sogar so Miniskripte. Du brauchst nur noch eine Kamera und ein bisschen Mut. Die KI macht den Rest.
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9: Momentan messen wir in Augsburg 9 Grad und stark bewölkt. Gessertshausen 9 Grad, dazu Sonthofen 9 Grad. Heute Mittag ist es meist grau. Im Laufe des Tages ziehen einzelne Schauer durch. Zwischendurch gibt es aber auch freundliche Abschnitte. In der Nacht kühlt es deutlich ab auf etwa 1 bis 5 Grad. Morgen viele Wolken und kurze Schauer. Später zeigt sich etwas Sonne. Am Sonntag dann mehr Sonne und milde 15 bis 16 Grad. Im Allgäu anfangs noch etwas frischer als in Nordschwaben und Augsburg.
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9: Bei uns immer die wichtigsten Verkehrsmeldungen. Zuerst auf der B17 Augsburg Richtung Landsberg zwischen A8, B2 Augsburg West in Gersthofen und Gersthofen Süd Postzentren in Augsburg staut es sich auf 2 Kilometern. Ihr müsst mit bis zu 9 Minuten Zeitverlust rechnen. Auf der A96 München Richtung Lindau gibt es zwischen Kohlbergtunnel und Erkheim einen Stau auf 2 Kilometern. Der Zeitverlust beträgt bis zu 10 Minuten. Auf der A8 Stuttgart Richtung München zwischen Augsburg Ost und Friedberg sind die Wartungsarbeiten beendet. Die neuesten Blitzer in Augsburg auf dem Klinkerberg, dem unteren Talweg sowie der Schertlinstraße. Auf der B16 bei Rhein und der B466 bei Oettingen. In Waltenhofen auf der B19. Eine Abstandsmessung gibt es auf der A7 bei Dietmannsried. Besser unterwegs mit KI und unserer Community.
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0: 12 Uhr. 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
1: Die aktuellen Wetterwerte. Augsburg-Quersee 10 Grad und stark bewölkt. Dasing ebenfalls 10 Grad. Lauben auch hier 10 Grad. Mittags ist es zwischen Donau und den Alpen meist grau und stellenweise nass. Die Temperaturen liegen zwischen 9 und 13 Grad. Im Laufe des Tages lockert es nur langsam auf. In der Nacht lassen die letzten Schauer nach. Morgen wird es freundlicher. Vor allem in Nordschwaben gibt es Auflockerungen, während es im Allgäu länger trüb bleibt. Am Sonntag dann mehr Sonne und 14 bis 16 Grad.
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1: Bei uns immer die wichtigsten Verkehrsmeldungen zuerst auf der B17 Augsburg Richtung Landsberg zwischen A8, B2 Augsburg West in Gersthofen und Gersthofen Süd Postzentren in Augsburg staut es sich auf 2 Kilometern. Ihr müsst mit bis zu 9 Minuten Zeitverlust rechnen. Auf der A96 München Richtung Lindau gibt es zwischen Kohlbergtunnel und Erkheim einen Stau auf 2 Kilometern. Der Zeitverlust beträgt bis zu 10 Minuten. Auf der A8 Stuttgart Richtung München zwischen Augsburg Ost und Friedberg sind die Wartungsarbeiten beendet. Die neuesten Blitzer in Augsburg auf dem Klinkerberg, dem unteren Talweg sowie der Schertlinstraße. Auf der B16 bei Rhein und der B466 bei Oettingen. In Waltenhofen auf der B19. Eine Abstandsmessung gibt es auf der A7 bei Dietmannsried. Besser unterwegs mit KI und unserer Community.
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1: Mehr Selbstliebe ist immer ein guter Anfang, um sich besser zu fühlen. Also sich und seine Bedürfnisse wirklich wichtig zu nehmen. Und wir wissen ja viele schon, ja. Aber jetzt mal ehrlich, wie oft setzen wir das wirklich um? Also gesund essen zum Beispiel ist eben auch ein Zeichen, wie sehr ich mich und meinen Körper liebe. Oder jeden Tag wenigstens ein paar Minuten spazieren gehen. Oder auch einfach mal wild durchs Wohnzimmer tanzen. Wer sich Gutes tut, der lebt Selbstliebe. Und ehrlich, wenn wir es nicht machen, wer macht's dann für uns?
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27: Die aktuellen Wetterwerte. Augsburg-Inningen 10 Grad und stark bewölkt. Lange Neuf nach 12 Grad. Erkheim 9 Grad. Dichte Wolken und stellenweise etwas Regen bestimmen bei uns den Mittag. Später bleibt es meist trocken, aber oft noch trüb. In der Nacht kühlt es auf etwa 1 bis 5 Grad ab. Am mildesten bleibt es in Augsburg-Stadt. Im Allgäu ist es spürbar frischer. Morgen gibt es freundliche Abschnitte mit einzelnen Schauern. Am Sonntag dann viel Sonne und 14 bis 16 Grad.
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27: Bei uns immer die wichtigsten Verkehrsmeldungen zuerst auf der B17 Augsburg Richtung Landsberg. Zwischen A8, B2 Augsburg West in Gersthofen und Gersthofen Süd Postzentren in Augsburg staut es sich auf 2 Kilometern. Ihr verliert bis zu 9 Minuten. Auf der A96 München Richtung Lindau zwischen Kohlbergtunnel und Erkheim gibt es ebenfalls einen Stau auf 2 Kilometern mit einem Zeitverlust von bis zu 10 Minuten. Die neuesten Blitzer in Augsburg auf der Pilgerhausstraße, dem Klinkerberg und der Schertlinstraße. In Mertingen auf der Hilaria-Lechner Straße sowie auf der B466 bei Oettingen. Auf der B19 bei Waltenhofen. Eine Abstandsmessung gibt es auf der A7 bei Dietmannsried. Jetzt noch genauer informiert mit KI-Unterstützung.
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0: Es ist 13 Uhr. 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
1: Augsburg, Göggingen 12 Grad und stark bewölkt, Petersdorf 12 Grad, Benningen 10 Grad. Mittags bleibt es in Augsburg, Nordschwaben und dem Allgäu meist grau, am Alpenrand fällt stellenweise noch Regen. In der Nacht kühlt es ab auf 2 bis 5 Grad, Augsburg-Stadt bleibt etwas milder. Morgen viele Wolken, etwas Sonne und einzelne Schauer, am Sonntag dann freundlicher und milder mit 14 bis 16 Grad.
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1: Bei uns immer die wichtigsten Verkehrsmeldungen zuerst auf der B17 Augsburg Richtung Landsberg. Zwischen A8 B2 Augsburg West in Gersthofen und Gersthofen Süd. Postzentren in Augsburg staut es sich auf 2 Kilometern. Der Zeitverlust beträgt bis zu 9 Minuten. Auf der A96 München Richtung Lindau zwischen Kohlbergtunnel und Erkheim gibt es einen Stau von 2 Kilometern Länge. Ihr verliert dort bis zu 10 Minuten. Die neuesten Blitzer in Augsburg auf dem Klinkerberg und der Schertlinstraße, in Sonthofen auf der Elsa-Brandström-Straße sowie am Kobelgraben in Neusis, in Mertingen auf der Hilaria-Lechner-Straße, auf der B466 bei Oettingen und auf der B19 bei Waldenhofen. Am Ende auf der A7 bei Dietmannsried eine Abstandsmessung. Kommt's gut an, dank KI und unserer Community.
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1: Warum wir Gänsehaut bekommen, also dieses Kribbeln auf der Haut, wenn du frierst oder ein Song dich komplett erwischt, das ist ja Gänsehaut, kennen wir. Minimuskeln an jedem Haar ziehen sich zusammen, weil dein Körper auf Kälte oder Emotionen reagiert. Früher war das mal praktisch, so wirkten unsere behaarten Vorfahren größer und hielten die Wärme besser. Heute ist es einfach nur der schönste Beweis, dass dich wirklich was berührt.
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18: Momentan messen wir in Augsburg 12 Grad und stark bewölkt. Großaitingen ebenfalls 12 Grad, dazu Havangen 10 Grad. Der frühe Nachmittag ist bei uns zwischen Donau und den Alpen noch grau und teils nass. Im weiteren Verlauf bleibt es meist bedeckt mit etwas Regen, der zum Abend hin langsam nachlässt. In der Nacht liegen die Temperaturen bei etwa 3 bis 6 Grad. Morgen gibt es zunächst viele Wolken, später freundliche Abschnitte und einzelne Schauer. Am Sonntag wird es deutlich freundlicher mit 14 bis 16 Grad. Im Allgäu bleibt es insgesamt etwas frischer und häufiger nass.
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18: Bei uns immer die wichtigsten Verkehrsmeldungen zuerst. Auf der B17 Augsburg Richtung Landsberg staut es sich zwischen der A8, B2, Augsburg West in Gersthofen und Gersthofen Süd bzw. Postzentren in Augsburg auf 2 Kilometern. Ihr habt einen Zeitverlust von bis zu 9 Minuten. Auf der A96 München Richtung Lindau gibt es zwischen Kohlbergtunnel und Erkheim einen Stau von 2 Kilometern Länge. Der Zeitverlust beträgt bis zu 10 Minuten. Die neuesten Blitzer in Augsburg auf dem Klinkerberg und der Schertlinstraße sowie in Friedberg auf der Hadubertstraße, in Memmingen auf der Hauptstraße, in Meitingen ebenfalls auf der Hauptstraße und am Kobelgraben in Neusis, in Mertingen auf der Hilaria-Lechner-Straße sowie in Sonthofen auf der Elsa-Brandström-Straße. Am Ende auf der A7 bei Dietmannsried eine Abstandsmessung. Jetzt noch genauer informiert mit KI-Unterstützung.
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1: Derzeit in Augsburg Innenstadt 12 Grad und stark bewölkt. Eichach ebenfalls 12 Grad, Bad Hindelang 8 Grad und Regen. Dichte Wolken und stellenweise Regen bestimmen den Nachmittag bei uns. Später bleibt es wechselhaft mit einzelnen Schauern, vor allem Richtung Allgäu. In der Nacht kühlt es auf etwa 4 bis 6 Grad ab. Morgen gibt es viele Wolken, etwas Regen und zeitweise spürbaren Wind. Am Sonntag dann freundlicher mit mehr Sonne und Höchstwerten von 14 bis 16 Grad. Im Allgäu etwas kühler.
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1: Bei uns immer die wichtigsten Verkehrsmeldungen zuerst. Auf der A8 Stuttgart Richtung München sind die Wartungsarbeiten zwischen Augsburg Ost und Friedberg beendet. Auf der B17 Augsburg Richtung Landsberg staut es sich zwischen der A8, B2, Augsburg West in Gersthofen und Gersthofen Süd sowie den Postzentren in Augsburg auf 2 Kilometern. Ihr verliert bis zu 9 Minuten. Auf der A96 München Richtung Lindau gibt es zwischen Kohlbergtunnel und Erkheim einen Stau von 2 Kilometern Länge. Der Zeitverlust beträgt bis zu 10 Minuten. Die neuesten Blitzer in Augsburg auf der Pilgerhausstraße und dem Klinkerberg sowie in Neusis am Kobelgraben, in Memmingen auf der Hauptstraße, in Meitingen ebenfalls auf der Hauptstraße und in Oettingen auf der B466. In Sonthofen auf der Elsa-Brandström-Straße, auf der A7 bei Dietmannsried eine Abstandsmessung. Jetzt noch genauer informiert mit KI-Unterstützung.
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1: Hast du eine Idee und willst die an verschiedene Menschen schicken? Also der eine ist eher der Spießer, der andere der lockere Typ, der dritte ist vielleicht dein Freund. Dann kannst du der KI sagen, hey, ich habe hier drei verschiedene Zielgruppen, mach mir den Text passend. Sag bitte einmal formell, einmal neutral, einmal locker. Sonst bleibt der Inhalt gleich. Die KI passt dann Ton und Ansprache an wie so ein Chamäleon im Büro.
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9: Die aktuellen Wetterwerte. Augsburg 12 Grad und stark bewölkt. Königsbrunn ebenfalls 12 Grad. Durach 10 Grad bei Regen. Dichtes Grau bestimmt derzeit das Wetter bei uns. Im Allgäu gibt es zeitweise Regen und anfangs auch noch Gewitter. In der Nacht kühlt es auf 2 bis 6 Grad ab und stellenweise hält sich Nebel. Morgen bleibt es wechselhaft mit vielen Wolken, etwas Regen vor allem im südlichen Schwaben und spürbarem Wind. Am Sonntag wird es deutlich freundlicher mit Sonne und am Nachmittag 14 bis 16 Grad.
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9: Bei uns immer die wichtigsten Verkehrsmeldungen zuerst. Auf der A8 Stuttgart Richtung München sind die Wartungsarbeiten zwischen Augsburg Ost und Friedberg beendet. Auf der B17 Augsburg Richtung Landsberg staut es sich zwischen der A8, B2 Augsburg West in Gersthofen und Gersthofen Süd bzw. Postzentren in Augsburg. Auf 2 Kilometern, ihr müsst mit einem Zeitverlust von bis zu 9 Minuten rechnen. Auf der A96 München Richtung Lindau gibt es zwischen Kohlbergtunnel und Erkheim einen Stau auf 2 Kilometern mit einem Zeitverlust von bis zu 10 Minuten. Die neuesten Blitzer in Augsburg auf der Berliner Allee und der Pilgerhausstraße, auf dem Georg-Schmidt-Ring in Dillingen sowie auf der Hauptstraße in Memmingen, in Nersingen auf der Silheimer Straße und in Sonthofen auf der östlichen Alpenstraße sowie der Elsa-Brandström-Straße, auf der B19 bei Waltenhofen. Besser unterwegs mit KI und unserer Community.
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0: Es ist 15 Uhr. 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
1: Die aktuellen Wetterwerte. Augsburg, Hauenstetten 12 Grad und stark bewölkt. Graben 13 Grad. Bad Wörishofen 10 Grad bei Regen. Am Nachmittag hält sich in der Region dichte Bewölkung. Im Allgäu fällt teils Regen. Zum Abend bleibt es wechselhaft. Richtung Alpen sind noch einzelne Schauer möglich. In der Nacht kühlt es auf etwa 2 bis 6 Grad ab. Morgen viele Wolken, etwas Regen vor allem im Allgäu und zeitweise auffrischender Wind rund um Augsburg und Landsberg. Am Sonntag dann deutlich freundlicher mit 14 bis 16 Grad. Im Oberallgäu anfangs noch etwas frischer.
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1: Bei uns immer die wichtigsten Verkehrsmeldungen zuerst. Auf der A8 Stuttgart Richtung München sind die Wartungsarbeiten zwischen Augsburg-Ost und Friedberg beendet. Auf der B17 Augsburg Richtung Landsberg staut es sich zwischen der A8, B2 Augsburg-West in Gersthofen und Gersthofen-Süd bzw. Postzentren in Augsburg. Auf 2 Kilometern, ihr müsst mit einem Zeitverlust von bis zu 9 Minuten rechnen. Auf der A96 München Richtung Lindau gibt es zwischen Kohlbergtunnel und Erkheim einen Stau auf 2 Kilometern mit einem Zeitverlust von bis zu 10 Minuten. Die neuesten Blitzer in Augsburg auf der Berliner Allee und der Pilgerhausstraße, auf dem Georg-Schmidt-Ring in Dillingen sowie auf der Hauptstraße in Memmingen. In Nersingen auf der Silheimer Straße und in Sonthofen auf der östlichen Alpenstraße sowie der Elsa-Brandström-Straße. Auf der B19 bei Waltenhofen. Besser unterwegs mit KI und unserer Community.
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1: Einer der wichtigsten Feel-Good-Tipps: gebt euch mehr Selbstliebe. Also liebt euch so, als ob ihr wirklich die wichtigste Person in eurem Leben seid. Macht es vor allem im Alltag, ein kleiner Tipp dazu, schreibt euch dafür eine Liste, wann ihr in den letzten 5 Jahren glücklich wart. Und dann versucht, diese Dinge mehr im Alltag zu integrieren. Das können ganz kleine Dinge sein, wie den heißen Kaffee auf dem Balkon trinken oder mit Freunden regelmäßig was unternehmen oder eben eine Massage jeden Monat. Integriert möglichst viele schöne Momente für euch und zeigt euch so, dass ihr euch liebt und dass ihr es euch wert seid.
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20: Die aktuellen Wetterwerte. Augsburg bedeckt bei 12 Grad, Kübach ebenfalls 12 Grad und Westerheim 11 Grad und gering bewölkt. Der Freitagnachmittag zeigt sich bei uns zwischen Donau und den Alpen meist grau. Im weiteren Verlauf bleibt es oft bedeckt und Richtung Allgäu fällt stellenweise Regen. Im Ostallgäu anfangs auch noch gewittrig. In der Nacht kühlt es auf etwa 2 bis 6 Grad ab. Morgen startet noch trüb, tagsüber gibt es wieder freundliche Abschnitte mit einzelnen Schauern. Dazu frischt der Wind zeitweise spürbar auf.
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20: Bei uns immer die wichtigsten Verkehrsmeldungen zuerst. Auf der A8 Stuttgart Richtung München sind die Wartungsarbeiten zwischen Augsburg Ost und Friedberg beendet. Auf der B17 Augsburg Richtung Landsberg staut es sich zwischen A8 B2 Augsburg West in Gersthofen und Gersthofen Süd Postzentren in Augsburg auf 2 Kilometern. Der Zeitverlust beträgt bis zu 9 Minuten. Auf der A96 München Richtung Lindau gibt es zwischen Kohlbergtunnel und Erkheim einen Stau von 2 Kilometern Länge. Hier müsst ihr mit bis zu 10 Minuten Zeitverlust rechnen. Die neuesten Blitzer in Augsburg auf der Wellenburger Straße und der Berliner Allee, in Isny auf der Hauptstraße sowie in Sonthofen auf der östlichen Alpenstraße, in Memmingen auf der Hauptstraße und auf der B466 bei Oettingen. Kommt's gut an, dank KI und unserer Community.
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0: Es ist 16 Uhr. 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
1: Momentan messen wir in Augsburg Oberhausen 12 Grad und bedeckt, Bobingen 13 Grad, Kirchheim in Schwaben ebenfalls 13 Grad. Der Freitagnachmittag ist zwischen Donau und den Alpen meist grau und teils noch nass. Im Allgäu lassen Regen und einzelne Gewitter nach, dazu bleibt es überwiegend bedeckt. In der Nacht kühlt es auf etwa 4 bis 7 Grad ab. Morgen oft noch trüb, später freundlicher mit einzelnen Schauern, am Sonntag dann deutlich milder mit 14 bis 16 Grad, wobei das Allgäu etwas wechselhafter und kühler bleibt.
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1: Bei uns immer die wichtigsten Verkehrsmeldungen. Zuerst auf der A8 Stuttgart Richtung München sind die Wartungsarbeiten zwischen Augsburg-Ost und Friedberg beendet. Auf der B17 Augsburg Richtung Landsberg staut es sich zwischen der A8, B2 Augsburg-West in Gersthofen und Gersthofen-Süd bzw. Postzentren in Augsburg auf 2 Kilometern. Ihr verliert bis zu 9 Minuten. Auf der A96 München Richtung Lindau gibt es zwischen Kohlbergtunnel und Erkheim einen 2 Kilometer langen Stau mit einem Zeitverlust von bis zu 10 Minuten. Die neuesten Blitzer in Augsburg auf der Wellenburger Straße, in Sonthofen auf der östlichen Alpenstraße sowie in Dillingen auf dem Georg-Schmidt-Ring, in Memmingen auf der Hauptstraße. Gute Fahrt dank KI und unserer Community.
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1: Warum Katzen sich in kleine Kisten quetschen? Das kennen wir alle, gell? Da liegt eine Kiste rum, die ist eigentlich kleiner als die Katze und die quetscht sich trotzdem rein. Und warum machen sie das? Weil sie sich dort sicher fühlen. Enge bedeutet Geborgenheit, Schutz und Bonuspunkt natürlich auch Wärme. Also nein, dein Kater ist nicht komisch, er macht einfach Wellness auf Katzisch.
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3: Momentan messen wir in Augsburg Oberhausen 12 Grad und bedeckt, Bobingen 13 Grad, Kirchheim in Schwaben ebenfalls 13 Grad. Der Freitagnachmittag ist zwischen Donau und den Alpen meist grau und teils noch nass. Im Allgäu lassen Regen und einzelne Gewitter nach, dazu bleibt es überwiegend bedeckt. In der Nacht kühlt es auf etwa 4 bis 7 Grad ab. Morgen oft noch trüb, später freundlicher mit einzelnen Schauern, am Sonntag dann deutlich milder mit 14 bis 16 Grad, wobei das Allgäu etwas wechselhafter und kühler bleibt.
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3: Bei uns immer die wichtigsten Verkehrsmeldungen. Zuerst auf der A8 Stuttgart Richtung München sind die Wartungsarbeiten zwischen Augsburg Ost und Friedberg beendet. Auf der B17 Augsburg Richtung Landsberg staut es sich zwischen der A8, B2 Augsburg West in Gersthofen und Gersthofen Süd bzw. Postzentren in Augsburg auf 2 Kilometern. Ihr verliert bis zu 9 Minuten. Auf der A96 München Richtung Lindau gibt es zwischen Kohlbergtunnel und Erkheim einen 2 Kilometer langen Stau mit einem Zeitverlust von bis zu 10 Minuten. Die neuesten Blitzer in Augsburg auf der Wellenburger Straße, in Sonthofen auf der östlichen Alpenstraße sowie in Dillingen auf dem Georg-Schmidt-Ring, in Memmingen auf der Hauptstraße. Gute Fahrt dank KI und unserer Community.
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0: 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Es ist 17 Uhr. 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
1: Momentan messen wir in Augsburg-Bergheim 14 Grad und stark bewölkt. Diedorf ebenfalls 14 Grad, dazu Kamlach 11 Grad und viele Wolken. Meist grauer Himmel bei uns, vereinzelt noch etwas Regen, im Allgäu anfangs auch einzelne Gewitter. In der Nacht lockert es nach und nach auf, die Temperaturen sinken auf etwa 1 bis 6 Grad. In Augsburg-Stadt bleibt es etwas milder. Morgen viele Wolken, etwas Sonne und stellenweise Schauer. Am Sonntag dann deutlich freundlicher und milder mit 14 bis 16 Grad.
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1: Bei uns immer die wichtigsten Verkehrsmeldungen zuerst. Auf der B17 Augsburg Richtung Landsberg staut es sich zwischen der A8, B2, Augsburg West in Gersthofen und Gersthofen Süd bzw. Postzentren in Augsburg auf 2 Kilometern. Ihr habt einen Zeitverlust von bis zu 9 Minuten. Auf der A96 München Richtung Lindau gibt es zwischen Kohlbergtunnel und Erkheim einen Stau auf 2 Kilometern mit bis zu 10 Minuten Zeitverlust. Die neuesten Blitzer in Augsburg auf der Wellenburger Straße und der Pilgerhausstraße, in Donauwörth auf der Kapellstraße sowie in Dillingen auf dem Georg-Schmidt-Ring. Auf der B74 bei Ingenried, in Memmingen auf der Hauptstraße und in Sonthofen auf der östlichen Alpenstraße. Besser unterwegs mit KI und unserer Community.
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1: Wir sind ja alle so Social-Media-Opfer. Da darf nichts mehr lange dauern. Wenn du länger als 10 Sekunden lesen musst, hast du schon keinen Bock mehr. Vor allem nicht, wenn es eine 10-seitige Auflistung ist oder so ein Artikel über mehrere Seiten. Sag einfach der KI, fass mir das in 5 Sätzen zusammen. Ohne Fachbegriffe. Funktioniert bei PDFs, bei Websites oder auch bei Fachtexten. Du kriegst den Überblick, ohne dich durch irgendwas durchwühlen zu müssen. Das ist mega.
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14: Im Moment in Augsburg, Jakobervorstadt, 12 Grad und bedeckt. Friedberg, 12 Grad, dazu Kempten am Rathaus, 8 Grad. Über Augsburg, Nordschwaben und dem Allgäu bleibt es am Abend noch wechselhaft mit einzelnen Schauern. Im Allgäu anfangs auch mit Gewittern, später wird es ruhiger. In der Nacht meist viele Wolken, in den Tälern bildet sich stellenweise Nebel. Die Temperaturen sinken auf etwa 3 bis 6 Grad. Morgen startet trüb mit Auflockerungen und einzelnen Schauern zur Mittagszeit. Am Sonntag wird es deutlich freundlicher und mit 14 bis 16 Grad spürbar milder.
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14: Bei uns immer die wichtigsten Verkehrsmeldungen zuerst. Auf der A8 Stuttgart Richtung München sind die Wartungsarbeiten zwischen Augsburg Ost und Friedberg beendet. Auf der B17 Augsburg Richtung Landsberg zwischen A8 B2 Augsburg West in Gersthofen und Gersthofen Süd Postzentren in Augsburg staut es sich auf 2 Kilometer. Der Zeitverlust beträgt bis zu 9 Minuten. Auf der A96 München Richtung Lindau zwischen Kohlbergtunnel und Erkheim gibt es einen Stau von 2 Kilometern Länge. Hier müsst ihr mit bis zu 10 Minuten Zeitverlust rechnen. Die neuesten Blitzer in Augsburg auf der Wellenburger Straße und der Pilgerhausstraße, in Stadtbergen auf der Panzerstraße sowie in Dillingen auf dem Georg-Schmidt-Ring. Auf der B19 bei Waltenhofen, auf der B472 bei Ingenried und in Sonthofen auf der östlichen Alpenstraße. Besser unterwegs mit KI und unserer Community.
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0: 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Es ist 18 Uhr. 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
1: Im Moment in Augsburg-Inningen 13 Grad und bedeckter Himmel. Schwabmünchen 12 Grad, dazu Füssen 5 Grad und Schneefall. Am Abend bleibt es zwischen Donau und den Alpen wechselhaft. In Augsburg-Stadt fällt stellenweise noch etwas Regen. Im Allgäu ziehen letzte Schauer ab und es ist frisch bei rund 6 bis 13 Grad. In der Nacht lockern die Wolken nach und nach auf. Örtlich bildet sich in den Tallagen wieder Nebel. Morgen startet oft freundlich, später werden die Wolken dichter und rund um Augsburg sowie Richtung Allgäu sind einzelne Schauer möglich.
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1: Bei uns immer die wichtigsten Verkehrsmeldungen. Zuerst auf der B17 Augsburg Richtung Landsberg zwischen Augsburg-West in Gersthofen und Gersthofen-Süd in Augsburg staut es sich auf 2 Kilometern. Ihr müsst mit einem Zeitverlust von bis zu 9 Minuten rechnen. Auf der A96 München Richtung Lindau zwischen Kohlbergtunnel und Erkheim gibt es ebenfalls einen Stau über 2 Kilometer. Hier beträgt der Zeitverlust bis zu 10 Minuten. Die neuesten Blitzer in Augsburg auf der Donauwörterstraße, der Wellenburger Straße und der Pegerhausstraße, in Stadtbergen auf der Panzerstraße, auf der B19 bei Waltenhofen, auf der B472 bei Ingenried, in Sonthofen auf der östlichen Alpenstraße und in Dillingen auf dem Georg-Schmidt-Ring. Kommt's gut an, dank KI und unserer Community.
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1: Damit ihr euch toller findet und euren Selbstwert, also grob gesagt das, was ihr über euch selbst denkt, aufbauen könnt, gibt es eine sehr, sehr coole Technik. Da sagt ihr euch einfach tolle Sachen über euch selbst. Das nennt sich Affirmationen. Dazu schreibt ihr euch Sätze auf und die hängt ihr euch zum Beispiel an den Badezimmerspiegel und lest die dann täglich laut vor. Da kann dann zum Beispiel stehen, ich bin liebenswert, ich bin mutig, ich bin genug, ich erledige heute alles mit Leichtigkeit und so weiter. Das hilft auf Dauer tatsächlich, was in der eigenen Gedankenwelt zu verändern und sich damit auf Dauer selbst besser zu finden.
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21: Momentan messen wir in Augsburg bedeckt bei 13 Grad, Zusmarshausen ebenfalls 13 Grad und Trunkelsberg 9 Grad. Der frühe Abend ist zwischen Donau und den Alpen noch grau und teils nass. Im weiteren Verlauf lässt der Regen nach, die Wolken bleiben aber. In der Nacht kühlt es auf etwa 4 bis 7 Grad ab. Morgen gibt es wechselhaftes Wetter mit einzelnen Schauern, später auch freundliche Abschnitte und etwas Wind. Die Höchstwerte morgen liegen bei rund 8 bis 11 Grad. Im Allgäu ist es am frischesten, während Augsburg-Stadt in der Nacht etwas milder bleibt.
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21: Bei uns immer die wichtigsten Verkehrsmeldungen zuerst. Auf der B17 Augsburg Richtung Landsberg staut es sich zwischen der A8, B2 Augsburg West in Gersthofen und Gersthofen Süd bzw. Postzentren in Augsburg auf 2 Kilometern. Ihr müsst mit bis zu 9 Minuten Zeitverlust rechnen. Auf der A96 München Richtung Lindau gibt es zwischen Kohlbergtunnel und Erkheim einen Stau von 2 Kilometern Länge. Der Zeitverlust beträgt bis zu 10 Minuten. Die neuesten Blitzer in Augsburg auf der Donauwörther Straße sowie in Stadtbergen auf der Panzerstraße. Auf der B25 bei Harburg und auf der B472 bei Ingenried. In Sonthofen auf der östlichen Alpenstraße. Gute Fahrt, dank KI und unserer Community.
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1: Augsburg, Lechhausen, 12 Grad und bedeckt, Niuses ebenfalls 12 Grad, Mindelheim 7 Grad. Der Abend ist in Augsburg, Nordschwaben und dem Allgäu meist grau und stellenweise nass, dazu liegen die Temperaturen zwischen 7 und 12 Grad. In der Nacht lockern die Wolken nur langsam auf, örtlich bildet sich Nebel. Am Sonntag wird es freundlicher, dann steigen die Werte auf etwa 14 bis 16 Grad.
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1: Bei uns immer die wichtigsten Verkehrsmeldungen. Zuerst auf der A8 Stuttgart Richtung München sind die Wartungsarbeiten zwischen Augsburg Ost und Friedberg beendet. Auf der B17 Augsburg Richtung Landsberg staut es sich zwischen der A8, B2, Augsburg West in Gersthofen und Gersthofen Süd sowie den Postzentren in Augsburg auf 2 Kilometern. Ihr müsst mit einem Zeitverlust von bis zu 9 Minuten rechnen. Auf der A96 München Richtung Lindau gibt es zwischen Kohlbergtunnel und Erkheim einen 2 Kilometer langen Stau mit einem Zeitverlust von bis zu 10 Minuten. Die neuesten Britzer in Augsburg auf der Donauwörterstraße sowie in Stadtbergen auf der Panzerstraße, auf der Franz-Kollmann-Straße in Landsberg und auf der B25 bei Harburg, in Ingenried auf der B472 sowie in Sonthofen auf der östlichen Alpenstraße. Gute Fahrt dank KI und unserer Community.
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1: Warum knallt eigentlich Popcorn? Dieses Im Maiskorn steckt Wasser, das behitzt zu Dampf wird. Irgendwann hält die Hülle den Druck einfach nicht mehr aus und dann peng. Das Innere explodiert zu fluffigem Popcorn. Der Duft danach kommt vom Zucker, der beim Aufplatzen karamellisiert. Jetzt habe ich Bock.
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4: Im Moment in Augsburg Pfersee 12 Grad und bedeckt, Meitingen ebenfalls 12 Grad und Durach 7 Grad bei Regen. Heute Abend bleibt es zwischen Donau und den Alpen wechselhaft mit einzelnen Schauern, im Unterallgäu anfangs auch Blitz und Donner, dazu nur schwacher bis leichter Wind. In der Nacht kühlt es auf etwa 2 bis 6 Grad ab, in den Tälern von Mindeltal und Stauden kann sich stellenweise zäher Nebel bilden. Morgen viele Wolken, etwas Regen, kurze freundliche Abschnitte und am Nachmittag vereinzelt Gewitter. Am Sonntag dann deutlich freundlicher mit mehr Sonne und trockenen Phasen. In Augsburg, Nordschwaben und dem Allgäu am Sonntag 14 bis 16 Grad.
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4: Bei uns immer die wichtigsten Verkehrsmeldungen zuerst. Auf der A8 Stuttgart Richtung München sind die Wartungsarbeiten zwischen Augsburg-Ost und Friedberg beendet. Auf der B17 Augsburg Richtung Landsberg staut es sich zwischen der A8, B2 Augsburg-West in Gersthofen und Gersthofen-Süd bzw. Postzentren in Augsburg auf 2 Kilometern. Der Zeitverlust beträgt bis zu 9 Minuten. Auf der A96 München Richtung Lindau gibt es zwischen Kohlbergtunnel und Erkheim einen Stau auf 2 Kilometern. Hier verliert ihr bis zu 10 Minuten. Die neuesten Blitzer in Augsburg auf der Rumplerstraße sowie in Stadtbergen auf der Panzerstraße. Auf der B74 bei Ingenried. Gute Fahrt, dank KI und unserer Community.
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0: Es ist 20 Uhr. 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
1: Im Moment in Augsburg Pfersee 12 Grad und bedeckt, Meitingen ebenfalls 12 Grad und Durach 7 Grad bei Regen. Heute Abend bleibt es zwischen Donau und den Alpen wechselhaft mit einzelnen Schauern, im Unterallgäu anfangs auch Blitz und Donner, dazu nur schwacher bis leichter Wind. In der Nacht kühlt es auf etwa 2 bis 6 Grad ab, in den Tälern von Mindeltal und Stauden kann sich stellenweise zäher Nebel bilden. Morgen viele Wolken, etwas Regen, kurze freundliche Abschnitte und am Nachmittag vereinzelt Gewitter. Am Sonntag dann deutlich freundlicher mit mehr Sonne und trockenen Phasen. In Augsburg, Nordschwaben und dem Allgäu am Sonntag 14 bis 16 Grad.
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1: Bei uns immer die wichtigsten Verkehrsmeldungen zuerst. Auf der A8 Stuttgart Richtung München sind die Wartungsarbeiten zwischen Augsburg-Ost und Friedberg beendet. Auf der B17 Augsburg Richtung Landsberg staut es sich zwischen der A8, B2 Augsburg-West in Gersthofen und Gersthofen-Süd bzw. Postzentren in Augsburg auf 2 Kilometern. Der Zeitverlust beträgt bis zu 9 Minuten. Auf der A96 München Richtung Lindau gibt es zwischen Kohlbergtunnel und Erkheim einen Stau auf 2 Kilometern. Hier verliert ihr bis zu 10 Minuten. Die neuesten Blitzer in Augsburg auf der Rumplerstraße sowie in Stadtbergen auf der Panzerstraße. Auf der B74 bei Ingenried. Gute Fahrt, dank KI und unserer Community.
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1: Warum klappt es oft nicht mit einem Jobwechsel? Weil man zu dumm ist, eine geile Bewerbung zu schreiben. So, jetzt kommt die Bewerbung mit Boost. Sag der KI, mach aus diesem Lebenslauf ein starkes Anschreiben. Und sie liefert dir sofort was Brauchbares. Jetzt nicht perfekt, aber als Startpunkt ideal. Du musst natürlich noch deine Eigenschaften selber ein bisschen ausfeilen. Du kannst ja auch eine Charakterbeschreibung von dir geben und sie bastelt dann was richtig Schönes draus. Du musst nur sagen, Ton selbstbewusst, nicht übertrieben, gern mit aktivem Einstieg. Und damit bist du schneller als mit jeder Bewerbungsvorlage, die du irgendwie noch aus der Schulzeit rumliegen hattest.
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1: Momentan messen wir in Augsburg 12 Grad und stark bewölkt. Gersthofen ebenfalls 12 Grad, dazu Bad Wörishofen 6 Grad. Am Abend ziehen bei uns noch dichte Wolken mit einzelnen Schauern durch. In der Nacht gibt es stellenweise Regen. Und die Temperaturen sinken auf etwa 2 bis 6 Grad. Morgen zeigt sich das Wetter wechselhaft mit vielen Wolken, etwas Sonne und vor allem am Mittag und Nachmittag örtlich einem Schauer oder kurzen Gewitter. Am Sonntag wird es in Augsburg, Nordschwaben und dem Allgäu mit 14 bis 16 Grad deutlich milder.
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1: Bei uns immer die wichtigsten Verkehrsmeldungen zuerst. Auf der A8 Stuttgart Richtung München sind die Wartungsarbeiten zwischen Augsburg-Ost und Friedberg beendet. Auf der B17 Augsburg Richtung Landsberg staut es sich zwischen der A8, B2, Augsburg-West in Gersthofen und Gersthofen-Süd bzw. Postzentren in Augsburg auf 2 Kilometern. Der Zeitverlust beträgt bis zu 9 Minuten. Auf der A96 München Richtung Lindau gibt es zwischen Kohlbergtunnel und Erkheim einen Stau von 2 Kilometern Länge. Hier müsst ihr mit bis zu 10 Minuten Zeitverlust rechnen. Die neuesten Blitzer in Augsburg auf der Rumplerstraße, in Stadtbergen auf der Panzerstraße und auf der B74 bei Ingenried. Besser unterwegs mit KI und unserer Community.
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0: 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Es ist 21 Uhr. 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
1: Derzeit in Augsburg 11 Grad und stark bewölkt. Adelzhausen ebenfalls 11 Grad, Memmingen 6 Grad und Regen. Heute Abend bleibt es zwischen Donau und den Alpen meist trüb. Stellenweise fällt noch etwas Regen. Die Schauer klingen aber in den nächsten Stunden ab. Und in der Nacht lockert es stellenweise auf, bei Tiefstwerten zwischen 2 und 6 Grad. Morgen zeigt sich das Wetter wechselhaft, mit vielen Wolken und später freundlicheren Abschnitten. Rund um Augsburg-Landsberg und im Mindeltal gibt es einzelne Schauer. Am Sonntag dann deutlich freundlicher mit viel Sonne, besonders im Allgäu. Anfangs noch frisch, später steigen die Temperaturen dort auf 14 bis 16 Grad.
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1: Bei uns immer die wichtigsten Verkehrsmeldungen zuerst. Auf der B17 Augsburg Richtung Landsberg staut es sich zwischen der A8, B2 Augsburg West in Gersthofen und Gersthofen Süd bzw. Postzentren in Augsburg auf 2 Kilometern. Der Zeitverlust beträgt bis zu 9 Minuten. Auf der A96 München Richtung Lindau gibt es zwischen Kohlbergtunnel und Erkheim einen Stau von 2 Kilometern Länge. Ihr verliert hier bis zu 10 Minuten. Die neuesten Blitzer in Augsburg auf der Rumplerstraße, in Stadtbergen auf der Panzerstraße sowie auf der B300 bei Eichach. In Wangen auf der Ravensburger Straße. Kommt's gut an, dank KI und unserer Community.
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1: Wann habt ihr denn das letzte Mal bewusst geatmet? Bewusstes Atmen beruhigt nämlich die Nerven, macht uns insgesamt entspannter und wusstet ihr, dass das sogar den Körper entgiftet? Dazu einfach langsam und tief einatmen, kurz Luft anhalten und dann möglichst langsam und lange ausatmen. Das täglich ein paar Mal wiederholt, entstresst total und steigert auch noch die Konzentration.
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1: Derzeit in Augsburg 11 Grad und stark bewölkt. Adelzhausen ebenfalls 11 Grad, Memmingen 6 Grad und Regen. Heute Abend bleibt es zwischen Donau und den Alpen meist trüb. Stellenweise fällt noch etwas Regen. Die Schauer klingen aber in den nächsten Stunden ab. Und in der Nacht lockert es stellenweise auf, bei Tiefstwerten zwischen 2 und 6 Grad. Morgen zeigt sich das Wetter wechselhaft, mit vielen Wolken und später freundlicheren Abschnitten. Rund um Augsburg-Landsberg und im Mindeltal gibt es einzelne Schauer. Am Sonntag dann deutlich freundlicher, mit viel Sonne, besonders im Allgäu. Anfangs noch frisch, später steigen die Temperaturen dort auf 14 bis 16 Grad.
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1: Bei uns immer die wichtigsten Verkehrsmeldungen zuerst. Auf der B17 Augsburg Richtung Landsberg staut es sich zwischen der A8, B2 Augsburg West in Gersthofen und Gersthofen Süd bzw. Postzentren in Augsburg auf 2 Kilometern. Der Zeitverlust beträgt bis zu 9 Minuten. Auf der A96 München Richtung Lindau gibt es zwischen Kohlbergtunnel und Erkheim einen Stau von 2 Kilometern Länge. Ihr verliert hier bis zu 10 Minuten. Die neuesten Blitzer in Augsburg auf der Rumplerstraße, in Stadtbergen auf der Panzerstraße sowie auf der B300 bei Eichach. In Wangen auf der Ravensburger Straße. Kommt's gut an, dank KI und unserer Community.
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0: 22 Uhr. 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
1: Die aktuellen Wetterwerte: Augsburg, Jakobervorstadt 9 Grad und bedeckt, Ried 8 Grad, Wiggensbach 5 Grad bei Regen. Heute Abend ist es über Augsburg, Nordschwaben und dem Allgäu meist trüb, stellenweise fällt noch etwas Regen. In der Nacht klingen die Schauer ab, später lockern die Wolken örtlich auf. Die Temperaturen sinken bis zum Morgen auf etwa 3 bis 6 Grad. Morgen bleibt es wechselhaft mit vielen Wolken, etwas Sonne und am Nachmittag einzelnen Schauern. Am Sonntag dann freundlicher und verbreitet sonnig, die Höchstwerte liegen bei 14 bis 16 Grad.
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1: Bei uns immer die wichtigsten Verkehrsmeldungen zuerst. Auf der A8 Stuttgart Richtung München sind die Wartungsarbeiten zwischen Augsburg Ost und Friedberg beendet. Auf der B17 Augsburg Richtung Landsberg staut es sich zwischen der A8, B2, Augsburg West in Gersthofen und Gersthofen Süd bzw. Postzentren in Augsburg auf 2 Kilometern. Ihr verliert bis zu 9 Minuten. Auf der A96 München Richtung Lindau gibt es zwischen Kohlbergtunnel und Erkheim einen 2 Kilometer langen Stau mit einem Zeitverlust von bis zu 10 Minuten. Die neuesten Britzer in Augsburg auf dem Marienplatz und der Rumplerstraße, auf der B300 bei Eichach. Jetzt noch genauer informiert mit KI-Unterstützung.
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1: Pinguine pupsen sich nicht gegenseitig an. Das ist auch mal wichtig zu wissen. Pinguine leben ja dicht gedrängt. Das haben wir alle schon mal im Fernsehen gesehen oder vielleicht im Zoo. Und trotzdem stinkt es in der Kolonie weniger, als man denkt. Ihr Kot wird nämlich mit hohem Druck seitlich weggeschossen. Teilweise bis zu 40 Zentimeter weit. Kurz überlegen, das ist 1,5 Mal so lang wie ein Lineal. Und so bleibt das Nest sauber und keiner kriegt was ab.
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1: Die aktuellen Wetterwerte: Augsburg, Jakobervorstadt 9 Grad und bedeckt, Ried 8 Grad, Wiggensbach 5 Grad bei Regen. Heute Abend ist es über Augsburg, Nordschwaben und dem Allgäu meist trüb, stellenweise fällt noch etwas Regen. In der Nacht klingen die Schauer ab, später lockern die Wolken örtlich auf. Die Temperaturen sinken bis zum Morgen auf etwa 3 bis 6 Grad. Morgen bleibt es wechselhaft mit vielen Wolken, etwas Sonne und am Nachmittag einzelnen Schauern. Am Sonntag dann freundlicher und verbreitet sonnig, die Höchstwerte liegen bei 14 bis 16 Grad.
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1: Bei uns immer die wichtigsten Verkehrsmeldungen zuerst. Auf der A8 Stuttgart Richtung München sind die Wartungsarbeiten zwischen Augsburg Ost und Friedberg beendet. Auf der B17 Augsburg Richtung Landsberg staut es sich zwischen der A8, B2, Augsburg West in Gersthofen und Gersthofen Süd bzw. Postzentren in Augsburg auf 2 Kilometern. Ihr verliert bis zu 9 Minuten. Auf der A96 München Richtung Lindau gibt es zwischen Kohlbergtunnel und Erkheim einen 2 Kilometer langen Stau mit einem Zeitverlust von bis zu 10 Minuten. Die neuesten Blitzer in Augsburg auf dem Marienplatz und der Rumplerstraße, auf der B300 bei Eichach. Jetzt noch genauer informiert mit KI-Unterstützung.
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0: 20 Uhr. 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
1: In Augsburg-Göggingen 8 Grad und stark bewölkt. Hollenbach ebenfalls 8 Grad, dazu Erkheim 6 Grad bei Regen. Heute Nacht bleibt es in Augsburg, Nordschwaben und dem Allgäu meist stark bewölkt. Stellenweise fällt noch etwas Regen. Die Temperaturen sinken auf etwa 3 bis 6 Grad. Morgen am Samstag startet der Tag oft noch grau. Später lockern die Wolken auf und am Nachmittag sind einzelne Schauer möglich. Am Sonntag wird es mit viel Sonne und 14 bis 16 Grad deutlich freundlicher.
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1: Bei uns immer die wichtigsten Verkehrsmeldungen zuerst. Auf der A8 Stuttgart Richtung München sind die Wartungsarbeiten zwischen Augsburg Ost und Friedberg beendet. Auf der B17 Augsburg Richtung Landsberg staut es sich zwischen der A8, B2, Augsburg West in Gersthofen und Gersthofen Süd bzw. Postzentren in Augsburg auf 2 Kilometern. Der Zeitverlust beträgt bis zu 9 Minuten. Auf der A96 München Richtung Lindau gibt es zwischen Kohlbergtunnel und Erkheim einen Stau von 2 Kilometern Länge. Hier müsst ihr mit bis zu 10 Minuten Zeitverlust rechnen. Die neuesten Blitzer in Augsburg auf der Rumplerstraße. Auf der B300 bei Eicher steht einer. Besser unterwegs mit KI und unserer Community.
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1: Immer mehr Leute werden ja Content Creator. Ganz viele wollen auch Podcasts machen und ihr könnt Podcasts machen. Auf Knopfdruck, zusammen mit der KI. Und zwar kann sie dir helfen, indem du ihr sagst, welche Vorlieben du hast und um was es gehen soll. Dann sucht sie dir ein Thema raus, dann sucht sie dir Handlungsstränge raus und auf Knopfdruck macht sie auch ein Intro und Outro für den Podcast. Da musst du selber nicht mehr viel tun, außer vielleicht noch ein bisschen kreativen Input. Alles easy peasy.
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1: In Augsburg-Göggingen 8 Grad und stark bewölkt. Hollenbach ebenfalls 8 Grad, dazu Erkheim 6 Grad bei Regen. Heute Nacht bleibt es in Augsburg, Nordschwaben und dem Allgäu meist stark bewölkt. Stellenweise fällt noch etwas Regen. Die Temperaturen sinken auf etwa 3 bis 6 Grad. Morgen am Samstag startet der Tag oft noch grau. Später lockern die Wolken auf und am Nachmittag sind einzelne Schauer möglich. Am Sonntag wird es mit viel Sonne und 14 bis 16 Grad deutlich freundlicher.
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1: Bei uns immer die wichtigsten Verkehrsmeldungen zuerst. Auf der A8 Stuttgart Richtung München sind die Wartungsarbeiten zwischen Augsburg Ost und Friedberg beendet. Auf der B17 Augsburg Richtung Landsberg staut es sich zwischen der A8, B2, Augsburg West in Gersthofen und Gersthofen Süd bzw. Postzentren in Augsburg auf 2 Kilometern. Der Zeitverlust beträgt bis zu 9 Minuten. Auf der A96 München Richtung Lindau gibt es zwischen Kohlbergtunnel und Erkheim einen Stau von 2 Kilometern Länge. Hier müsst ihr mit bis zu 10 Minuten Zeitverlust rechnen. Die neuesten Blitzer in Augsburg auf der Rumplerstraße. Auf der B300 bei Eicher steht einer. Besser unterwegs mit KI und unserer Community.
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1: Im Moment in Augsburg 7 Grad und stark bewölkt, Königsbrunn 6 Grad, dazu Babenhausen 5 Grad. Über Augsburg, Nordschwaben und dem Allgäu ist es am späten Abend meist bedeckt, stellenweise fällt noch etwas Regen. In der Nacht klingen die Schauer ab, die Temperaturen liegen dabei zwischen 1 und 6 Grad. Morgen gibt es viele Wolken und einzelne Schauer, später auch freundliche Abschnitte, am Sonntag dann oft Sonne und spürbar mildere Luft.
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1: Bei uns immer die wichtigsten Verkehrsmeldungen. Zuerst auf der B17 Augsburg Richtung Landsberg staut es sich zwischen A8, B2 Augsburg West in Gersthofen und Gersthofen Süd sowie Postzentren in Augsburg auf 2 Kilometern. Ihr verliert bis zu 9 Minuten. Auf der A96 München Richtung Lindau gibt es zwischen Kohlbergtunnel und Erkheim einen 2 Kilometer langen Stau mit einem Zeitverlust von bis zu 10 Minuten. Die neuesten Blitzer in Augsburg auf der Rumplerstraße. Auf der B300 bei Eichach steht einer. Besser unterwegs mit KI und unserer Community.
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1: Im Moment in Augsburg 7 Grad und stark bewölkt, Königsbrunn 6 Grad, dazu Babenhausen 5 Grad. Über Augsburg, Nordschwaben und dem Allgäu ist es am späten Abend meist bedeckt, stellenweise fällt noch etwas Regen. In der Nacht klingen die Schauer ab, die Temperaturen liegen dabei zwischen 1 und 6 Grad. Morgen gibt es viele Wolken und einzelne Schauer, später auch freundliche Abschnitte, am Sonntag dann oft Sonne und spürbar mildere Luft.
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1: Bei uns immer die wichtigsten Verkehrsmeldungen. Zuerst auf der A8 Stuttgart Richtung München sind die Wartungsarbeiten zwischen Augsburg Ost und Friedberg beendet. Auf der B17 Augsburg Richtung Landsberg zwischen A8 B2 Augsburg West in Gersthofen und Gersthofen Süd bzw. Postzentren in Augsburg staut es sich auf 2 Kilometer. Der Zeitverlust beträgt bis zu 9 Minuten. Auf der A96 München Richtung Lindau zwischen Kohlbergtunnel und Erkheim gibt es einen Stau von 2 Kilometern Länge. Hier müsst ihr mit bis zu 10 Minuten Zeitverlust rechnen. Die neuesten Blitzer in Augsburg auf der Rumplerstraße sowie auf der B300 bei Eichach. Besser unterwegs mit KI und unserer Community.
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0: Es ist 1 Uhr. 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
1: Die aktuellen Wetterwerte. Augsburg 7 Grad und bedeckt, Diedorf ebenfalls 7 Grad, Pfaffenhausen 7 Grad und Regen. In der Nacht zieht über Augsburg, Nordschwaben und dem Allgäu noch etwas Regen ab. Die Temperaturen liegen dabei zwischen 1 und 6 Grad. Am Samstag startet der Tag meist grau, später lockern die Wolken auf und ab Mittag wird es öfter freundlich. Vereinzelt sind noch kurze Schauer möglich. Mit 14 bis 18 Grad wird es deutlich milder. Am Sonntag zeigt sich das Wetter bei uns überwiegend sonnig. Am Montag bleibt es freundlich und zur Wochenmitte setzt sich der wärmere Trend fort.
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1: Bei uns immer die wichtigsten Verkehrsmeldungen zuerst auf der B17 Augsburg Richtung Landsberg. Zwischen Augsburg West in Gersthofen und Gersthofen Süd / Postzentren in Augsburg staut es sich auf 2 Kilometern. Ihr müsst mit bis zu 9 Minuten Zeitverlust rechnen. Auf der A96 München Richtung Lindau zwischen Kohlbergtunnel und Erkheim gibt es ebenfalls einen Stau auf 2 Kilometern mit bis zu 10 Minuten Zeitverlust. Die neuesten Blitzer auf der B300 bei Eichach. Gute Fahrt dank KI und unserer Community.
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1: Momentan messen wir in Augsburg Göggingen 7 Grad und stark bewölkt. Velden ebenfalls 7 Grad, dazu Nesselwang 3 Grad bei Regen. In der Nacht bleibt es über Augsburg, Nordschwaben und dem Allgäu noch nass und kühl. Gegen Morgen lassen die Schauer nach und stellenweise lockert es schon auf. Tagsüber gibt es einen freundlichen Mix aus Wolken und Sonne. Am Nachmittag sind aber noch kurze Schauer möglich. In der kommenden Nacht kühlt es vor allem im Allgäu auf etwa 1 bis 4 Grad ab. Morgen dann viel Sonne und am Nachmittag milde 14 bis 16 Grad. Am Montag bleibt es freundlich und zur Wochenmitte wird es noch etwas wärmer.
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1: Bei uns immer die wichtigsten Verkehrsmeldungen zuerst auf der B17 Augsburg Richtung Landsberg. Zwischen Augsburg West in Gersthofen und Gersthofen Süd/Postzentren in Augsburg staut es sich auf 2 Kilometern. Ihr müsst mit bis zu 9 Minuten Zeitverlust rechnen. Auf der A96 München Richtung Lindau zwischen Kohlbergtunnel und Erkheim gibt es ebenfalls einen Stau auf 2 Kilometern mit bis zu 10 Minuten Zeitverlust. Die neuesten Blitzer auf der B300 bei Eichach. Gute Fahrt dank KI und unserer Community.
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0: Es ist 2 Uhr. 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
1: Momentan messen wir in Augsburg Lechhausen 7 Grad und bedeckt, Schwabmünchen ebenfalls 7 Grad und Bad Hindelang 2 Grad bei Regen. In der Nacht gibt es über Augsburg, Nordschwaben und dem Allgäu stellenweise etwas Regen. Gegen Morgen lockern die Wolken auf und es bleibt meist schwach windig. Die Temperaturen sinken bis zum frühen Morgen auf 1 bis 6 Grad. Im Allgäu ist es besonders frisch. Morgen zeigt sich häufig die Sonne bei 14 bis 15 Grad. Am Mittag und Nachmittag sind örtlich einzelne Schauer möglich.
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1: Bei uns immer die wichtigsten Verkehrsmeldungen zuerst. Auf der A8 Stuttgart Richtung München sind die Wartungsarbeiten zwischen Augsburg Ost und Friedberg beendet. Auf der B17 Augsburg Richtung Landsberg staut es sich zwischen der A8 B2 Augsburg West in Gersthofen und Gersthofen Süd bzw. Postzentren in Augsburg auf 2 Kilometern. Der Zeitverlust beträgt bis zu 9 Minuten. Auf der A96 München Richtung Lindau gibt es zwischen Kohlbergtunnel und Erkheim einen Stau von 2 Kilometern Länge. Hier müsst ihr mit bis zu 10 Minuten Zeitverlust rechnen. Im Moment gibt es keine Geschwindigkeitskontrollen. Kommt's gut an, dank KI und unserer Community.
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